Es ist eine schreckliche Stille. Es ist etwas zu Boden gefallen. Ich hörte etwas fallen. Es war das Schwert, das...